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1: We are Pink 369. In Rockfabrik haben wir bestimmt 10-mal gespielt oder vielleicht noch mehr, keine Ahnung. Aber immer wieder geil, hier wieder zu sein, hier in Ludwigsburg. Echter Wahnsinn heute Abend. Thank you! Talk to the moon, ladies and gentlemen. Thank you!
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